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1: Mit Michael Daub. Die Immobilienpreise auf den Kanaren haben einen neuen Höchststand erreicht. Seit 3 Quartalen liegen sie im Schnitt über 2.000 Euro pro Quadratmeter. Im 1. Quartal des Jahres wurde mit 2.234 Euro pro Quadratmeter ein neuer Rekordwert erreicht. Im Vergleich zum Vorjahr ein Plus von 13,6%. Ärzte warnen vor dem Einfluss von sozialen Netzwerken und Fitnesstrends auf Jugendliche. Auf dem Kongress für Allgemeinmediziner und Familienärzte in Oviedo zeigten sich Experten besorgt, dass beides Essstörungen begünstigen kann. Immer mehr junge Leute entwickelten demnach zwanghafte Verhaltensweisen rund um gesunde Ernährung oder Sport. Was zunächst als gesunder Lebensstil erscheine, könne sich zu einer ernsthaften Störung entwickeln. In San Bartolomé de Tirajana gibt es den ersten Feuerwehrübungsplatz dieser Art auf den Kanarischen Inseln. Dort können Einsatzkräfte unter realistischen Bedingungen Einsätze mit starker Rauchentwicklung trainieren. Auf einer Fläche von 432 Quadratmetern wurden 3 Container in U-Form aufgebaut. Darin lassen sich die verschiedenen Einsatzszenarien nachstellen. Soweit die Meldungen.
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4: Am Abend und in dieser Nacht gibt es starke Bewölkung über Lemko. Es bleibt allerdings trocken bei Tiefstwerten um die 13 Grad. Der Tag morgen beginnt dann mit leichtem Nebel. Die weiteren Aussichten: Dienstag und Mittwoch wird es trüb und regnerisch bei bis zu 20 Grad. Donnerstag wiederum kommt dann nochmal die Sonne raus und es wird auch wieder wärmer bis maximal 27 Grad.
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2: Mit Michael Daub, hallo. Die Bildungschancen in Deutschland hängen weiter stark von Herkunft und familiären Umständen ab. Das zeigt der neue nationale Bildungsbericht. Bildungsministerin Karin Prien sagte, die Bildungsschere gehe nicht mehr zu. Besonders schlecht stehen die Chancen demnach für Kinder von Alleinerziehenden und für Kinder mit Migrationshintergrund. EU-Parlament und Mitgliedstaaten haben sich auf eine Reform der Fluggastrechte geeinigt. Flugpreise müssen künftig inklusive Handgepäck angezeigt werden. Außerdem dürfen Airlines keine Gebühren mehr verlangen, damit Kinder im Flugzeug neben ihren Eltern sitzen. Bei Entschädigungen wegen Verspätungen bleibt es bei der bisherigen Regelung. Je nach Flugstrecke gibt es ab 3 Stunden Verspätung 250 bis 600 Euro. Das Rahmenabkommen zwischen den USA und dem Iran ist gerade erst verkündet. Da spricht US-Präsident Trump schon wieder neue Drohungen aus. Sollten die Atomverhandlungen mit Teheran scheitern, dann würden die USA den Iran wieder angreifen, sagte Trump der New York Times. Außerdem kündigte er an, die USA würden dann zu Wächtern des Nahen Ostens werden. Das Abkommen soll am Freitag in der Schweiz unterzeichnet werden. Im Prozess um den Sorgerechtsstreit der Steakhouse-Erbin Christina Block hat der mutmaßliche Anführer der Kindesentführer ausgesagt. Er bestätigte vor Gericht, Block habe ihn beauftragt. Nach seiner Aussage traf er sich kurz vorher mit ihr in einem Hotel. Block bestreitet die Vorwürfe. Der 68-Jährige hatte für seine Aussage in Deutschland sicheres Geleit bekommen. Die aus der Serie ALF bekannte Schauspielerin Anne Skedeen ist tot. Sie starb im Alter von 77 Jahren. Berühmt wurde sie als Kate Tanner, die Familienmutter in der Kultserie aus den 1980er und 90er Jahren. Nach ihrer Schauspielkarriere arbeitete sie unter anderem als Antiquitätenhändlerin und Ausstatterin in Los Angeles. Soweit.
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1: Mit Michael Daub. Die Immobilienpreise auf den Kanaren haben einen neuen Höchststand erreicht. Seit 3 Quartalen liegen sie im Schnitt über 2000 Euro pro Quadratmeter. Im ersten Quartal des Jahres wurde mit 2.234 Euro pro Quadratmeter ein neuer Rekordwert erreicht. Im Vergleich zum Vorjahr ein Plus von 13,6%. Ärzte warnen vor dem Einfluss von sozialen Netzwerken und Fitnesstrends auf Jugendliche. Auf dem Kongress für Allgemeinmediziner und Familienärzte in Oviedo zeigten sich Experten besorgt, dass beides Essstörungen begünstigen kann. Immer mehr junge Leute entwickelten demnach zwanghafte Verhaltensweisen rund um gesunde Ernährung oder Sport. Was zunächst als gesunder Lebensstil erscheine, könne sich zu einer ernsthaften Störung entwickeln. In San Bartolomé de Tirajana gibt es den ersten Feuerwehrübungsplatz dieser Art auf den Kanarischen Inseln. Dort können Einsatzkräfte unter realistischen Bedingungen Einsätze mit starker Rauchentwicklung trainieren. Auf einer Fläche von 432 Quadratmetern wurden 3 Container in U-Form aufgebaut. Darin lassen sich die verschiedenen Einsatzszenarien nachstellen. Soweit die Meldungen.
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4: Am Abend und in dieser Nacht gibt es starke Bewölkung über Lemko. Es bleibt allerdings trocken bei Tiefstwerten um die 13 Grad. Der Tag morgen beginnt dann mit leichtem Nebel. Die weiteren Aussichten: Dienstag und Mittwoch wird es trüb und regnerisch bei bis zu 20 Grad. Donnerstag wiederum kommt dann nochmal die Sonne raus und es wird auch wieder wärmer bis maximal 27 Grad.
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5: Mit Michael Daub, hallo. Die Bildungschancen in Deutschland hängen weiter stark von Herkunft und familiären Umständen ab. Das zeigt der neue nationale Bildungsbericht. Bildungsministerin Karin Prien sagte, die Bildungsschere gehe nicht mehr zu. Besonders schlecht stehen die Chancen demnach für Kinder von Alleinerziehenden und für Kinder mit Migrationshintergrund. EU-Parlament und Mitgliedstaaten haben sich auf eine Reform der Fluggastrechte geeinigt. Flugpreise müssen künftig inklusive Handgepäck angezeigt werden. Außerdem dürfen Airlines keine Gebühren mehr verlangen, damit Kinder im Flugzeug neben ihren Eltern sitzen. Bei Entschädigungen wegen Verspätungen bleibt es bei der bisherigen Regelung. Je nach Flugstrecke gibt es ab 3 Stunden Verspätung 250 bis 600 Euro. Das Rahmenabkommen zwischen den USA und dem Iran ist gerade erst verkündet, da spricht US-Präsident Trump schon wieder neue Drohungen aus. Sollten die Atomverhandlungen mit Teheran scheitern, dann würden die USA den Iran wieder angreifen, sagte Trump der New York Times. Außerdem kündigte er an, die USA würden dann zu Wächtern des Nahen Ostens werden. Das Abkommen soll am Freitag in der Schweiz unterzeichnet werden. Im Prozess um den Sorgerechtsstreit der Steakhouse-Erbin Christina Block hat der mutmaßliche Anführer der Kindesentführer ausgesagt. Er bestätigte vor Gericht, Block habe ihn beauftragt. Nach seiner Aussage traf er sich kurz vorher mit ihr in einem Hotel. Block bestreitet die Vorwürfe. Der 68-Jährige hatte für seine Aussage in Deutschland sicheres Geleit bekommen. Die aus der Serie Alf bekannte Schauspielerin Ansgie Dean ist tot. Sie starb im Alter von 77 Jahren. Berühmt wurde sie als Kate Tanner, die Familienmutter in der Kultserie aus den 1980er und 90er Jahren. Nach ihrer Schauspielkarriere arbeitete sie unter anderem als Antiquitätenhändlerin und Ausstatterin in Los Angeles.
6: Soweit. 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
1: Mit Michael Daub. Die Immobilienpreise auf den Kanaren haben einen neuen Höchststand erreicht. Seit 3 Quartalen liegen sie im Schnitt über 2000 Euro pro Quadratmeter. Im ersten Quartal des Jahres wurde mit 2.234 Euro pro Quadratmeter ein neuer Rekordwert erreicht. Im Vergleich zum Vorjahr ein Plus von 13,6%. Ärzte warnen vor dem Einfluss von sozialen Netzwerken und Fitnesstrends auf Jugendliche. Auf dem Kongress für Allgemeinmediziner und Familienärzte in Oviedo zeigten sich Experten besorgt, dass beides Essstörungen begünstigen kann. Immer mehr junge Leute entwickelten demnach zwanghafte Verhaltensweisen rund um gesunde Ernährung oder Sport. Was zunächst als gesunder Lebensstil erscheine, könne sich zu einer ernsthaften Störung entwickeln. In San Bartolomé de Tirajana gibt es den ersten Feuerwehrübungsplatz dieser Art auf den Kanarischen Inseln. Dort können Einsatzkräfte unter realistischen Bedingungen Einsätze mit starker Rauchentwicklung trainieren. Auf einer Fläche von 432 Quadratmetern wurden 3 Container in U-Form aufgebaut. Darin lassen sich die verschiedenen Einsatzszenarien nachstellen. Soweit die Meldungen.
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1: Gran Canaria heute Sonne satt, 23 Grad sind drin, 16 Grad bringt die Nacht. Der Mittwoch sonnig bis 23 Grad.
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1: Mit Michael Daub. Der Klimawandel trifft Kinder besonders hart. Darauf weist das Kinderhilfswerk UNICEF hin. Demnach ist fast jedes Kind weltweit mindestens einer Klimagefahr ausgesetzt, fast die Hälfte sogar mindestens drei. Besonders häufig geht es um die Kombination aus Dürren, extremer Hitze und Hitzewellen. Kinder sind dabei besonders gefährdet, weil sie zum Beispiel weniger effizient schwitzen als Erwachsene. Selbstbedienungskassen werden in Supermärkten immer häufiger. Die Mehrheit der Menschen in Deutschland bevorzugt aber weiter die klassische Kasse. Das zeigt eine Umfrage. 67% der Befragten stellten sich demnach lieber bei einer Kassiererin oder einem Kassierer an. Viele sagen, sie hätten lieber mit Menschen als mit Maschinen zu tun. Andere entscheiden sich aus Gewohnheit dafür oder weil sie bar bezahlen möchten. Bei jüngeren Menschen sind Selbstscannerkassen dagegen beliebter. Sie empfinden dort weniger Zeitdruck und können besser kontrollieren, ob Preise und Artikel richtig erfasst wurden. Nach dem vorläufigen Abkommen zwischen den USA und dem Iran ist noch vieles offen. Unklar ist zum Beispiel, ob Deutschland bei einer möglichen Minenräumung in der Straße von Hormus helfen könnte. Außenminister Wadephul sagte im Zweiten, Deutschland sei grundsätzlich vorbereitet. Allerdings müssten die Voraussetzungen für einen solchen Einsatz sehr sorgfältig geprüft werden. Bei der Fußball-WM hat der Iran in seinem politisch stark aufgeladenen ersten Spiel einen sportlichen Rückschlag vermieden. Gegen Neuseeland kam die iranische Mannschaft zu einem 2:2. Auch Europameister Spanien tat sich schwer und kam gegen Außenseiter Kap Verde nicht über ein 0:0 hinaus. Belgien und Ägypten trennten sich 1:1. Ebenfalls keinen Sieger gab es beim 1:1 zwischen Saudi-Arabien und Uruguay. Soweit die Meldungen.
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1: Gran Canaria heute Sonne satt, 23 Grad sind drin, 16 Grad bringt die Nacht, der Mittwoch sonnig bis 23 Grad.
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1: Mit Michael Daub. Die Immobilienpreise auf den Kanaren haben einen neuen Höchststand erreicht. Seit 3 Quartalen liegen sie im Schnitt über 2000 Euro pro Quadratmeter. Im ersten Quartal des Jahres wurde mit 2.234 Euro pro Quadratmeter ein neuer Rekordwert erreicht. Im Vergleich zum Vorjahr ein Plus von 13,6%. Ärzte warnen vor dem Einfluss von sozialen Netzwerken und Fitnesstrends auf Jugendliche. Auf dem Kongress für Allgemeinmediziner und Familienärzte in Oviedo zeigten sich Experten besorgt, dass beides Essstörungen begünstigen kann. Immer mehr junge Leute entwickelten demnach zwanghafte Verhaltensweisen rund um gesunde Ernährung oder Sport. Was zunächst als gesunder Lebensstil erscheine, könne sich zu einer ernsthaften Störung entwickeln. In San Bartolomé de Tirajana gibt es den ersten Feuerwehrübungsplatz dieser Art auf den Kanarischen Inseln. Dort können Einsatzkräfte unter realistischen Bedingungen Einsätze mit starker Rauchentwicklung trainieren. Auf einer Fläche von 432 Quadratmetern wurden 3 Container in U-Form aufgebaut. Darin lassen sich die verschiedenen Einsatzszenarien nachstellen. Soweit die Meldungen.
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1: Gran Canaria heute Sonne satt, 23 Grad sind drin, 16 Grad bringt die Nacht. Der Mittwoch sonnig bis 23 Grad.
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5: Mit Michael Daub. Der Klimawandel trifft Kinder besonders hart. Darauf weist das Kinderhilfswerk UNICEF hin. Demnach ist fast jedes Kind weltweit mindestens einer Klimagefahr ausgesetzt, fast die Hälfte sogar mindestens drei. Besonders häufig geht es um die Kombination aus Dürren, extremer Hitze und Hitzewellen. Kinder sind dabei besonders gefährdet, weil sie zum Beispiel weniger effizient schwitzen als Erwachsene. Selbstbedienungskassen werden in Supermärkten immer häufiger. Die Mehrheit der Menschen in Deutschland bevorzugt aber weiter die klassische Kasse. Das zeigt eine Umfrage. 67% der Befragten stellten sich demnach lieber bei einer Kassiererin oder einem Kassierer an. Viele sagen, sie hätten lieber mit Menschen als mit Maschinen zu tun. Andere entscheiden sich aus Gewohnheit dafür oder weil sie bar bezahlen möchten. Bei jüngeren Menschen sind Selbstscannerkassen dagegen beliebter. Sie empfinden dort weniger Zeitdruck und können

0: Betroffenen besser kontrollieren, ob Preise und Artikel richtig erfasst wurden. Nach dem vorläufigen Abkommen zwischen den USA und dem Iran ist noch vieles offen. Unklar ist zum Beispiel, ob Deutschland bei einer möglichen Minenräumung in der Straße von Hormus helfen könnte. Außenminister Wadephul sagte im Zweiten, Deutschland sei grundsätzlich vorbereitet. Allerdings müssten die Voraussetzungen für einen solchen Einsatz sehr sorgfältig geprüft werden. Bei der Fußball-WM hat der Iran in seinem politisch stark aufgeladenen ersten Spiel einen sportlichen Rückschlag vermieden. Gegen Neuseeland kam die iranische Mannschaft zu einem 2:2. Auch Europameister Spanien tat sich schwer und kam gegen Außenseiter Kap Verde nicht über ein 0:0 hinaus. Belgien und Ägypten trennten sich 1:1. Ebenfalls keinen Sieger gab es beim 1:1 zwischen Saudi-Arabien und Uruguay. Soweit die.
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1: Mit Michael Daub. Die Immobilienpreise auf den Kanaren haben einen neuen Höchststand erreicht. Seit 3 Quartalen liegen sie im Schnitt über 2000 Euro pro Quadratmeter. Im 1. Quartal des Jahres wurde mit 2234 Euro pro Quadratmeter ein neuer Rekordwert erreicht. Im Vergleich zum Vorjahr ein Plus von 13,6%. Ärzte warnen vor dem Einfluss von sozialen Netzwerken und Fitnesstrends auf Jugendliche. Auf dem Kongress für Allgemeinmediziner und Familienärzte in Oviedo zeigten sich Experten besorgt, dass beides Essstörungen begünstigen kann. Immer mehr junge Leute entwickelten demnach zwanghafte Verhaltensweisen rund um gesunde Ernährung oder Sport. Was zunächst als gesunder Lebensstil erscheine, könne sich zu einer ernsthaften Störung entwickeln. In San Bartolomé de Tirajana gibt es den ersten Feuerwehrübungsplatz dieser Art auf den Kanarischen Inseln. Dort können Einsatzkräfte unter realistischen Bedingungen Einsätze mit starker Rauchentwicklung trainieren. Auf einer Fläche von 432 Quadratmetern wurden 3 Container in U-Form aufgebaut. Darin lassen sich die verschiedenen Einsatzszenarien nachstellen. Soweit die Meldungen.
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1: Gran Canaria heute Sonne satt, 23 Grad sind drin, 16 Grad bringt die Nacht, der Mittwoch sonnig bis 23 Grad.
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Einen wunderschönen guten Morgen. Zeit wieder für uns, für unsere Morning Show. Dienstagvormittag. Die kommenden 2 Stunden mit uns. So, und das mit allerhand Programm natürlich, ganz klar. Und wir grüßen auch ganz herzlich unsere Hörerinnen und Hörer, die zugeschaltet sind und auch bei uns in unserer Community sind. Vergesst es manchmal so ein bisschen. Auch einen wunderschönen guten Morgen. Ja, Richtung Berlin, Stuttgart, Upfenheim, Düsseldorf. Und ich weiß, der Henker noch, wer da alles zuhört. Auch hier in Spanien sind sehr viele Hörer, Zuhörer dazu. Und es kommen jeden Tag, wenn immer mehr hier bei uns. Also einschalten lohnt sich auf jeden Fall. So, dickes Programm auch heute hier bei uns, heute Morgen. Unter anderem, ja, die große Reise steht ja bevor. Der Sommer oder die Sommerferien hier bei uns in Spanien. Und vielleicht nochmal um die No-Gos auf Reisen. Dinge, die man im Ausland besser nicht tun sollte. Zum Beispiel Hachi Hoppla, Gesundheit etc. Da gibt es so ein paar Sachen, die für uns völlig normal sind, aber im Ausland gar nicht so gerne gesehen werden. Und das wie jedes Jahr. Wir schauen mal so ein bisschen zurück, was davon noch so übrig geblieben ist, was stimmt und was nicht stimmt. Dann bleiben wir so ein bisschen bei dem, ja, Urlaub-Thema Urlaub heute Morgen. Ja, diese, ja, 10 skurrilen Verbote, ja, gelten in Ferienländern. Wir haben schon öfter mal darauf hingewiesen, ja, es wird ja immer mehr eingeschränkt, mehr Einschränkungen. Viele Dinge darf man nicht mehr tun. Andere Länder, andere Sitten und auch wiederum andere Regeln und neue Regeln. Welche das sind, verraten wir euch heute Morgen hier. Und im Supermarkt, ja, wir kennen es alle, ne? Eine Supermarktkasse stellen wir euch vor, die mal nicht so schnell ist, wie wir uns das wünschen, sondern ganz im Gegenteil. Und ein wahres Erfolgsmodell. Und das Ganze kommt aus Deutschland. Das bei uns in unserer Sendung mit 2 interessanten Beiträgen mit dabei. Passend zum Thema Urlaub. Ich wünsche euch viel Spaß und gut Unterhalt die nächsten 2 Stunden mit uns. Und musikmäßig auch einiges hier auf der Pfanne. Da sind mit dabei zum Beispiel jetzt Peter Sebastian, die gute Larona aus Hamburg heute Morgen hier. Dienstagvormittag, da kann gar nicht mehr so viel schief gehen eigentlich. Ja, viel Spaß und lehnt euch zurück. Ich hole mir jetzt noch einen schönen leckeren Kaffee.

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1: Genau, bei uns in der ersten Stunde und das mit unseren Themen heute Morgen hier. Ja, Sommerzeit ist Reisezeit natürlich. Und das heißt natürlich auch wieder, wir schauen mal, ja, was geht und was geht nicht in diesem Jahr. Ja, ganz klar auf jeden Fall, wenn jemand Richtung Asien sich bewegen sollte dieses Jahr. Fein aufgepasst, gibt in Japan bloß kein Trinkgeld. Ebenso ist in China eine kleine Summe nach einem guten Essen mehr Beleidigung als Freude. Ja, auch in Singapur darf man in öffentlichen Verkehrsmitteln auf keinen Fall essen oder trinken. Da kann es schon zu größeren Geldstrafen kommen, wenn man da die Gesetze nicht oder missachtet. Ja, in Amerika ganz umgekehrt, das Gegenteil. In Amerika gibt bloß viel Trinkgeld. Dort arbeiten die Kellner für einen kleinen Lohn und sind auf euer Trinkgeld angewiesen. Deshalb wahrscheinlich auch die überschwängliche Freundlichkeit zu Beginn und die kalte Schulter am Ende. Also wenn ihr zu wenig dagelassen habt, ne? Aber gebt dem Tankwart bloß kein Trinkgeld in Amerika. Solche Dienste sollen kostenlos angeboten werden. Und eure guten Gesten werden nur auf verwirrte Gesichter stoßen. Also ja, nicht auf die Idee kommen, mal einem Tankwart ein Trinkgeld zu geben. Würde ich eigentlich nie tun, muss ich ganz ehrlich sagen. Ja, in Afrika zum Beispiel, wie schaut es da aus? Ja, für alle, die sich in Richtung Afrika begeben, aufgepasst, dort in arabischen Ländern müsst ihr euch zurückhalten, denn hier ist es ganz schlecht angesehen, wenn ihr laut sprecht, Kaugummi kaut oder wenn irgendwas so gar nicht glatt läuft. Oder auch Fluch zum Beispiel, sieht gar nicht gut aus. Besonders vor älteren Menschen, also Kontinenz und vor allen Dingen auch Respekt bewahren. In Australien solltet ihr eure Zunge zügeln, allerdings nicht bei dem, was ihr sagt, sondern was ihr tut. Spucken ist hier ein absolutes No-Go und kann bestraft werden in Australien. Zu spät kommen zum Beispiel ist ein Down Under, keine gute Idee. Und hier wird besonders viel Wert auf Pünktlichkeit gelegt in Australien, auch wenn ihr nur privat verabredet seid. Also ja, pünktlich sein. Ja, wie sieht es aus in Europa? Ja, in Europa, ja, eigentlich fast ähnlich, muss man sagen. Auch immer mehr Regeln und, ja, kleine Gesten. Ne? In England fragt man nicht nach dem Einkommen. Das wird als eine sehr private Sache angesehen. Sollte man nette Urlauber kennenlernen in England zum Beispiel. Oder will man in Italien als Tourist auffallen, dann bestellt man einen Cappuccino am besten in einem Restaurant, anstatt wie Einheimischen in einer Bar. Und natürlich auch ist man zum Beispiel, ja, aufgepasst bei Gesten mit eurem Finger zum Beispiel. Eine ganz interessante Geschichte. Unser OK-Zeichen aus Zeigefinger und Daumen kann in Russland, Griechenland oder in der Türkei eine Körperöffnung symbolisieren. Welche das ist, könnt ihr euch ja bestimmt denken, ne? So, wir machen diese Stunde mal Schluss. Sonst wird es doch zu ausgefallen. Hier ist ja der eine oder andere noch am Frühstücken, am Frühstückstisch. Also von daher... So, das Wochenende ist soweit. Der Sommer ist da. Er steht schon vor der Tür. Ich sehe ihn schon förmlich. Sommeranfang am Wochenende. Das ist also auch richtig sommerlich gut eingestimmt hier bei uns. Heute Morgen. Und das natürlich mit keinem geringeren wie Fantasy auch jedes Jahr mit dabei. Endlich Sommer. Wie lange haben wir darauf gewartet? Jetzt kann die kurze Hose raus. Der Minirock. Der Bikini. Und die coolen Getränke, ne? No?

0: Sommerzeit, eigentlich die schönste Jahreszeit des Jahres. Wir waren uns in der ersten Stunde auf der 107,3 mit unserer Morning Show. Das war Existenz. Und willkommen zurück zum ersten Beitrag heute Morgen hier. Ja. Wir stecken ja voll drin, mitten im Fußballfieber. Was da die deutsche Mannschaft geleistet hat am Sonntag. 7-1. Nicht schlecht, nicht schlecht. Aber es wird komplizierter noch. So, fit trotz Fußballfieber, kann man da nur sagen. Ja, Tipps für lange WM-Nächte. Ja, bei der Fußball-WM 2026 werden ja viele Spiele wegen der Zeitverschiebung erst spät am Abend oder sogar nachts angepfiffen. Ja, für viele Fans wollen trotzdem live dabei sein. Was das für unseren Alltag bedeutet, meine Kollegin Danica Grosser, die hat sich da mal genau informiert.
1: Wenn die WM in Nordamerika läuft, verschiebt sich für viele Fans auch der Tagesablauf. Doch selbst zum Anstoß um Mitternacht oder um 3 Uhr morgens schlagen sich einige Fußballfans die Nacht um die Ohren.
2: Das ist die Fußball-Weltmeisterschaft. Natürlich bleibe ich da wach.
3: Also ich werde mir auf jeden Fall auch nach Mitternacht Deutschlandspiele angucken, aber das sind dann auch schon die einzigen, für die ich so lange wach bleibe.
4: Nee, also bestimmt nicht. Schlaf ist mir wichtiger. Ich gucke dann halt einfach die Wiederholungen.
1: Laut einer aktuellen Forsa-Umfrage im Auftrag der Kaufmännischen Krankenkasse sind es rund 10% der Fußballfans, die auch ab Mitternacht noch live dabei sein wollen. Wie wir trotz wenig Schlaf am Tag danach in Schwung kommen, weiß Justin Onyechi, Präventionsexperte bei der KKH.
5: Kurzfristig durch einen Kaffee vielleicht. Langfristig würde ich eher empfehlen, auf Bewegung zu setzen. Das heißt, morgens einen Spaziergang zu machen oder mit dem Fahrrad zur Arbeit zu fahren.
1: Dass Bewegung wichtig für unsere Gesundheit ist, wissen viele. Nur die Umsetzung bleibt oft schwierig. Nur 8% der Befragten fühlt sich laut Umfrage durch große Sportereignisse selbst zu mehr Aktivität motiviert.
5: Da freuen wir uns vor allem als KKH, als Gesundheitspartner von Borussia Dortmund aktiv zu sein. Und gemeinsam mit dem Verein versuchen wir Themen wie Bewegung oder mentale Gesundheit oder generell einen aktiveren Lebensstil in den Alltag einzubringen.
1: Und wer die Fußballbegeisterung für mehr Bewegung nutzt, der gewinnt dann auch über die WM hinaus.
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Bailando Beat und Super Sexy Sommer. Ja, das kann nur ein guter Sommer werden dieses Jahr. Ja, apropos Sommer, ja, da gilt noch so ein paar Gesetze und Verbote, die wir auch in Kauf nehmen müssen und auch beachten müssen. Andere Länder, andere Sitten. Ja, an Stränden und beliebten Orten im Urlaub, in beliebten Ferienregionen finden oftmals skurrile Gesetze dort auch statt, wie zum Beispiel auch auf Teneriffa. Tja, das Thema, ja, Buddeln, Burgen oder lustige Figuren, jedes Mal ein Thema aus Sand bauen, das unterlässt du am besten an Stränden in Teneriffa besser, denn hier gilt aus ästhetischen Gründen ein Verbot. Auch im norditalienischen Eracalea nahe Venedig sind Sandburgen und Löcher wegen Stolpergefahr für Einsatzkräfte verboten. Ja, und dazu kommt, wer gegen diese Regeln verstößt, muss mit Bußen zwischen 250 und 1000 Euro rechnen. Auf der deutschen Nordsee- oder Nobelinsel zum Beispiel

Sylt gilt zum Beispiel keine Burgen und Löcher, damit die empfindlichen Dünen nicht geschädigt werden. Auch hier drohen Bußen bis zu 1.000 Euro. Ja, auch eine interessante Geschichte, haben wir auch schon mal darüber berichtet im vergangenen Jahr. Ja, ein Bad im Meer erfrischt bei Sommerhitze, drückt aber auch gerne auf die Blase. Kennen wir alle irgendwoher. Doch wer an den Stränden in der Gemeinde Lepe im Südwesten Spaniens auf dem Weg zum nächsten WC verzichten will, sei gewarnt, seit 2012 ist das Pinkeln im Meer total verboten. Wird man erwischt, drohen Geldstrafen von bis zu 750 Euro. Ich stelle mir dabei nur die Frage, wie kontrollieren die das? Gut, wie auch immer. Auch das Thema Nacktbaden, auch so eine Sache. In Palermo zum Beispiel, der Hauptstadt Siziliens, ist es Männern verboten, sich nackt am Strand aufzuhalten. Frauen dürfen hingegen nach Lust und Laune blütteln. Von wegen Gleichberechtigung. In den kroatischen Städten Split und Dubrovnik darf man unterdessen nicht in Badekleidung durch die Gassen schlendern. Bis zu 150 Euro Buße drohen dort. Auch in Barcelona und Palma de Mallorca drohen Bußen von bis zu 300 Euro. Und noch teurer wird der ganze Spaß im italienischen Ort Sorrento. Bikini-Spaziergänge werden mit bis zu 500 Euro geahndet. Tja, so sieht's aus, ne? Tja, und das Thema nochmal, die Bademode oder Badekleidung, ne? Nur enge Badehosen für Männer in Frankreich, keine schlechte Idee. Jetzt kommt der Hintergrund. Ja, wieder gibt es schlechte Nachrichten für Männer. In einigen Schwimmbädern in Frankreich sind diese per Gesetz verpflichtet, ausschließlich kurze und enge Badehosen zu tragen. Wohlgemerkt die Männer. Der Grund ist eigentlich recht simpel, das ist die Hygiene. Denn man gehe davon aus, dass die weiter geschnittenen Badeshorts eher auch im Alltag getragen werden. Ja, und dadurch auch Staub, Schmutz und andere Verunreinigungen mit ins Wasser gelangen könnten. So die Begründung, erklärt auch der Pariser Bademeister Emmanuel Domont gegenüber den öffentlichen Medien. Da kann man jetzt noch unendlich weitermachen. Viele, viele Sachen, Neuigkeiten, die es da gibt. Ne? Auch wegen hier Alkohol in der Straße oder in der Öffentlichkeit zu trinken. Auch mittlerweile ganz hart geahndet hier in Spanien. Man muss sich schon dran halten irgendwo. Ne? So, bevor es gleich bei uns zum Tageshoroskop geht, haben wir hier noch den Felix Pascal. Eine Insel, die Sonne und du. Oh, Gran Canaria zum Beispiel.

guter Felix Pascal. Willkommen zu unserem Tageshoroskop. Wir schreiben heute den 16. Juni 2026. Starten mit unseren Widdern. Liebe Widder, jemand bietet seine Unterstützung an heute. Vorsicht, man erwartet eine Gegenleistung. Nimm die kritische Brille ab und überprüfe deine Maßstäbe. Liebe Stiere, je ausgeglichener deine Seele ist, umso wohler fühlt sich dein Körper. Frisch dein Liebesleben ein bisschen auf, das bewirkt Wunder. Entspann dich, sammel Kraft für die kommenden Aufgaben. Unsere Zwillinge, liebe Zwillinge, deine Energiekurve steigt wieder steil nach oben und deine Kräfte kehren wieder zurück. Nutze das für anstrengende Arbeiten. In deiner Partnerschaft herrscht große Unruhe, aber schon bald wirst du klarer sehen. Unsere Krebse, liebe Krebse, du hast das Gefühl, heute mit der Welt zu verschmelzen. Gleichzeitig spürst du aber auch, dass sehr vieles noch im Unklaren liegt. Schaffe Ordnung, es tut sich in finanzieller Hinsicht neue Möglichkeiten auf. Halte dich an den Ratschlag des Fachmannes, dann kann nichts passieren. Liebe Löwen, du suchst heute jetzt nach einem intensiven Erlebnis in deiner Partnerschaft oder in einer Beziehung. Auf jeden Fall ästhetischer oder erotischer Natur. Im Liebesleben können sich Missverständnisse anbahnen. Sofort aufklären, mein Rat. Unsere Jungfrauen, liebe Jungfrauen, dein anpassungsfähiges Wesen kann sehr viel ertragen. Aber jetzt nimm dir einmal Zeit für dich selber. Du hast genug geleistet. Du wirst weder mit Highlights noch mit Niederschlägen zu kämpfen haben. Alles geht einen soliden Gang und bewegt sich langsam vorwärts. So, soweit unsere ersten 6 Tageshoroskope. Zweiter Teil natürlich bei uns im Anschluss der Nachrichten zur zweiten Stunde im Anschluss. Ich begrüße an dieser Stelle nochmal ganz herzlich unsere Hörerinnen und Hörer, die jetzt noch zugeschaltet haben. Einen wunderschönen guten Morgen und Mahlzeit. Ich habe noch fast über eine Stunde hier Zeit mit uns zu verbringen und den Vormittag genießen bei herrlichem Sonnenschein hier auf Gran Canaria und mit der besten Musik natürlich hier bei uns. Als sieht man schon Klassiker rausgesucht von Alexia. Tja, Summer is crazy. Wir lassen uns überraschen.

Tja, unser Sommer in Saint-Tropez und unser Sommer hier auf Gran Canaria. Und damit kommen wir zu unserem Wetterchen heute Morgen. Für die Kanarischen Inseln, für heute auf Lanzarote und Fuerteventura in den frühen Morgenstunden und nachts bewölkt. Im Laufe des Tages zunehmend gering bewölkt und sonnig. Im Norden der gebirgigen Inseln bewölkt mit Auflockerungen in den mittleren Tagesstunden. An den übrigen Hängen überwiegend gering bewölkt. Temperaturen heute kaum Veränderung. Der Wind heute mäßiger Wind aus Nordost, zeitweise stark aus südöstlichen und nordwestlichen Extremen der gebirgigen Inseln. Das Wetterchen für die Morgen für die Kanarischen Inseln. Auf den östlichen Inseln allgemein bewölkt, tagsüber zunehmend gering bewölkt. Auf den gebirgigen Inseln im Norden bewölkt, unterhalb von 1200 Metern mit einer Tendenz zu wechselnder Bewölkung oder geringer Bewölkung. Während des Tages in den übrigen Gebieten überwiegend gering bewölkt. Leichter Nieselregen in den mittleren Höhenlagen des Nordens während der frühen Morgenstunden kann nicht ausgeschlossen werden. Bei den Temperaturen kaum Veränderungen, der Wind morgen mäßiger Wind aus nördlichen Richtungen mit zeitweise starken Böen an den östlichen und westlichen Extremen von Gran Canaria sowie in den mittleren Höhenlagen. Und der Südseite des Bettrückens von Teneriffa in den frühen Morgenstunden. Für die kommenden Tage das Wetterchen auf Lanzarote und Fuerteventura in den frühen Morgenstunden, in den späten Abend bewölkt. Ansonsten im Laufe des Tages zunehmend gering bewölkt. Im Norden der gebirgigen Inseln auch die nächsten Tage bewölkt mit einigen Auflockerungen während der mittleren Tagesstunden. An den übrigen Hängen gering bewölkt oder wolkenlos. Temperaturen ebenfalls keine Veränderung in den nächsten Tagen. Der Wind auch schwacher bis mäßiger Wind aus nördlichen Richtungen. Etwas stärker in den tieferen Lagen der Nordwest- und Südosthänge der bergigen Inseln. Auf den Gipfellagen, in den Gipfellagen schwacher Wind, überwiegend aus Nordost. Für alle Bergfreunde. Ne? So weit das Wetterchen. Jetzt haben wir schon fast schon wieder die erste Stunde rum, muss ich sagen. Ich habe das Gefühl, ich habe gerade erst mal angefangen. Naja gut, okay, wie auch immer. Gleich kommt erstmal unsere Nachrichten. Aktuelles zur Stunde. Zwei Titel habe ich jetzt für euch. Zum einen Lamas Feat nur so. Marina, Marina. Na, ihr wisst schon, was ich meine. Und The Beach Boys, Surfing in the USA. Passend zum Sommer 2026. Ja, ihr merkt schon, wir sind richtig im Sommerfeeling heute Morgen hier. So soll es sein. Wir freuen uns auf die zweite Stunde.

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1: Mit Michael Daub. Die Immobilienpreise auf den Kanaren haben einen neuen Höchststand erreicht. Seit 3 Quartalen liegen sie im Schnitt über 2000 Euro pro Quadratmeter. Im ersten Quartal des Jahres wurde mit 2234 Euro pro Quadratmeter ein neuer Rekordwert erreicht. Im Vergleich zum Vorjahr ein Plus von 13,6%. Ärzte warnen vor dem Einfluss von sozialen Netzwerken und Fitnesstrends auf Jugendliche. Auf dem Kongress für Allgemeinmediziner und Familienärzte in Oviedo zeigten sich Experten besorgt, dass beides Essstörungen begünstigen kann. Immer mehr junge Leute entwickelten demnach zwanghafte Verhaltensweisen rund um gesunde Ernährung oder Sport. Was zunächst als gesunder Lebensstil erscheine, könne sich zu einer ernsthaften Störung entwickeln. In San Bartolomé de Tirajana gibt es den ersten Feuerwehrübungsplatz dieser Art auf den Kanarischen Inseln. Dort können Einsatzkräfte unter realistischen Bedingungen Einsätze mit starker Rauchentwicklung trainieren. Auf einer Fläche von 432 Quadratmetern wurden 3 Container in U-Form aufgebaut. Darin lassen sich die verschiedenen Einsatzszenarien nachstellen. Soweit die Meldungen.
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1: Gran Canaria heute sonnensatt, 23 Grad sind drin, 16 Grad bringt die Nacht. Der Mittwoch sonnig bis 23 Grad.
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4: Genau, zurück auch bei uns in der zweiten Stunde, hier bei uns in der Morning Show. Dienstagvormittag, 2. Teil. Einen wunderschönen guten Morgen Mahlzeit. Bis 11 Uhr Mikrofon, mein Name ist Dirk Koblin. Und das ist der Gerd Christian.

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Die Goomba Dance Band mit dem Original auf Deutsch gesungen. Son of Jamaica. Schönes Eck hier. Müssen wir auch mal hin am Wochenende, ne? Vielleicht. Jamaica. So, zweite Stunde schon hier bei uns in der Morning Show. So, wir machen weiter mit Teil 2 unserem Tageshoroskop. Wir sind bei der Waage angelangt. Lass die Sonne in dein Herz, liebe Waage, und alles wird gut heute. Ob du neue Beziehungen anknüpfst oder mit dem liebsten Menschen der Welt einen schönen Tag verbringst, immer steht Partnerschaft im Vordergrund. Unsere Skorpione. Liebe Skorpione, Kritiksucht kann krank machen. Frag deinen Arzt oder Apotheker. Probleme im privaten Bereich wirst du aus eigener Kraft meistern heute. Du kannst dich rundum sicher fühlen. Alles wird wieder gut. Jo, so soll es sein. Auch die Schützen heute. Ja, im Hinblick auf die Situation solltest du etwas kürzer treten, liebe Schützen. Nicht in blinden Aktionismus verfallen. Schauen, wo der Weg hinführt, auf jeden Fall. Unsere Steinböcke, reise, das tut dir gut und bringt dich auf andere Gedanken. Du solltest versuchen, die Ursache für deine schlechte Laune herauszufinden. Wenn man dich verletzt hat, musst du es sagen. Unsere Wassermänner, ja, im Zuge der Begeisterung kannst du dich und andere leicht überschätzen. Denke ruhig mit dem Herzen, handle aber nach dem Verstand. Der Tag verspricht heute, amüsant zu werden. Dein Bedürfnis nach Abwechslung wird auf jeden Fall gestillt. Nimm dir für heute Abend etwas vor. Das könnte eng werden. Unsere Fische, liebe Fische, Partys und viele Leute brauchst du nicht. Nur du selbst bist wichtig. Immer wieder stehst du anderen helfend mit Rat und Tat zur Seite. Gönn dir aber auch selbst einmal etwas Gutes. Du profitierst auf jeden Fall davon. Unser heutiges Tageshoroskop für den heutigen Dienstagvormittag bei herrlichem Sonnenschein. Ja, wir sind ja sowas von Sommer, Sonne, strandsüchtig, ne? Hier auf Gran Canaria, überall, wo überhaupt noch Wasser, Meer und Strand ist, ne? Ja, ich muss ehrlich sagen, ich kann es auch noch, nur noch kaum abwarten. Mir bleiben auch nur noch ein paar Tage, ein paar Stunden. Ich zähle schon die Stunden, muss ich ganz ehrlich sagen. Dann ist für mich auch erstmal hier Ruhe angesagt. Ja, einmal im Jahr mal richtig gut abschalten. Müssen wir alle mal irgendwo, ne? Stimmt's, gell? Ja. Dementsprechend das nächste Stück mal rausgesucht. Vacaciones. Urlaub. Und das mit Wizen.

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1: Genau, wir sind in der zweiten Stunde mit unserem zweiten Beitrag. Das Thema, die Fußball-WM 2026, die sogenannten WM-Partys. Ja, da gibt es ja so kleine Missgeschicke und große Schäden. Denn die Fußball-WM ist ja in vollem Gange und viele schauen die Spiele ja gemeinsam mit Freunden und Familie sich an. Doch beim ausgelassenen Torjubel, da geht auch schon mal was zu Bruch teilweise. Ja, wer dann für den Schaden aufkommt und für welche Versicherung da greift, meine Kollegin Annabelle Kovac hat sich mal genauer erkundigt.
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6: Aus der Praxis kennen wir da so einige Fälle, wenn zum Beispiel Kabel für den Bildschirm verlegt werden und jemand darüber stolpert und sich verletzt. 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
2: Wenn viele Menschen auf engem Raum zusammenkommen, ist schnell was passiert. Gerade im Freudentaumel während eines Fußballmatches.

gleich 10:30 Uhr hier auf Gran Canaria mit der zweiten Stunde in der Morning Show hier bei uns am Dienstagvormittag. Ja, das Einkaufen, ne, das leidige Einkaufen kennen wir alle irgendwo, ne? Rein und schnell wieder raus aus dem Supermarkt. Ja, im Supermarkt soll es ja normalerweise richtig schnell gehen. Rein, einkaufen, zahlen und wieder schnell raus. Ja, doch genau diesem Prinzip widerspricht ein ganz neues Konzept, das inzwischen auch in Deutschland ankommt. Ja, in den ersten Märkten gibt es Kassen, an denen nicht Tempo, sondern Gespräch gewünscht ist. Ja, und die Idee dahinter, jetzt kommt es erstmal, Menschen, die im Alltag wenig Austausch haben, sollen beim Einkaufen ganz bewusst Raum für ein paar Worte bekommen. Ja, was zunächst wie ein kurioser Gegenentwurf zur Self-Checkout- und Express-Klasse klingt, hat einen ernsten Hintergrund, denn die sogenannten Plauderkassen richten sich vor allem an Menschen, die sich im Alltag einsam fühlen und darunter besonders viele ältere Kundinnen und Kunden sind. Ja, in einer Plauderkasse, so nennen wir es mal, geht es nicht nur ums Bezahlen. Hier darf geredet werden, ohne dass der Smalltalk als Störung gilt. Und genau das ist der Unterschied zu normalen Kassen in den Supermärkten, an denen jede Verzögerung schnell für genervte Blicke sorgt. Ja, und das ganze Prinzip ist eigentlich relativ einfach. Wer nur zügig seine Einkäufe bezahlen möchte, nutzt weiter die regulären Kassen. Wer dagegen Lust auf einen kurzen Austausch hat, kann bewusst langsame Kassen wählen. Aus einer Alltagssituation wird so ein kleiner sozialer Treffpunkt. Ja, und gerade für viele Senioren und Seniorinnen ist das relevanter, als es auf den ersten Blick wirkt. Für manche ist der Einkauf einer der wenigen festen Termine außerhalb der eigenen vier Wände. Und ein freundliches Gespräch an der Kasse, oh, kann da schon seine richtig schöne blöße Höflichkeit sein. Und ganz interessant sein und auch richtig schön, ja, animierend sein. Ja, die Idee kommt aus den Niederlanden, muss man sagen. Erfunden wurde das Konzept nicht in Deutschland. Seinen Ursprung hat es, wie gesagt, in den Niederlanden, wo die Supermarktkette Jumbo mit der sogenannten Kletzkassa erste Aufmerksamkeit bekam. Und das Ziel war von Anfang an klar, etwas gegen Einsamkeit im Alltag zu tun. Ja, und dort blieb es nicht bei einem einzigen Testlauf. Aus ersten Versuchen entwickelte sich ein größeres Modell, das in vielen Märkten ausgerollt wurde. Und teilweise kamen sogar zusätzliche Gesprächsecken hinzu, damit Begegnung nicht nur zum Kassenband und auch Kartenlesegerät stattfindet. Ja, die Supermarktkasse mal als Treffpunkt wie so eine Cafeteria, ne? Oder so in der Bäckerei, ne? Kaffee, ne? Kaffee trinken an der Kasse zum Beispiel, ne? Könnte man fast sagen. Ja, die Botschaft dahinter ist bemerkenswert schlicht. Nicht jede Kasse muss maximal effizient sein, wenn sie dafür einen sozialen Zweck erfüllt, ne? Kann man sagen. Ja, und jetzt kommt das Gute. Auch in Berlin gibt es mittlerweile eine so eine Plauderkasse. Das Modell ist auch in Deutschland angekommen und zwar nicht nur als nette Symbolidee, sondern auch als konkretes Angebot im Supermarktalltag. Genauer gesagt, in Berlin-Tegel wurde in einem Rewe-Markt eine solche Plauderkasse eingerichtet. Und sie gilt als erste Plauderkasse Berlins und ist an festen Zeiten geöffnet. Kundinnen und Kunden können dort ganz bewusst eine Kasse wählen, an der nicht Tempo, sondern ein kurzer persönlicher Austausch im Vordergrund steht. So, jetzt kommt noch das Gute dazu. Es gibt sogar Plauderzeiten. Geplaudert werden kann an der Kasse dort dienstags, immer dienstags von 10 bis 12 Uhr und donnerstags von 14 bis 16 Uhr. Also nicht wundern, wenn da dann lange Schlangen stehen da bei gewissen Kassen bei diesem Rewe-Markt, ne? Da wird geplaudert, nicht nur bezahlt. So, soweit nochmal so ein kleiner Tipp nochmal, ne? Solltet ihr solche Kassen mal sehen irgendwo, lange Schlangen muss nicht immer heißen, ne? Die

Kassiererin ist zu langsam. Nein, da wird Austausch gesucht. Da wird geredet, da wird noch gesprochen mit Menschen. Und nicht nur immer auf das dumme Handy geschaut, auf diese kleinen, ja, Mini-Bildschirme. Tina York, der Sommer ist da, wo du bist. Oh, doch könntest du recht haben.

So, wir schauen mal auf unsere Promi-Geburtstage. Heute der 16. Juni 2026. Gratulation, Nathaniel Brown, deutscher Fußballspieler. 23 Jahre alt geworden. Gratulation auch Tom Twers, deutscher Sänger, heute 27 Jahre alt geworden. Tobias Wendel, deutscher Rennrodler, feiert seinen 39. heute. So wie Renata Lusin, russische Tänzerin und Tanzsporttrainerin, 39 Jahre jung geworden. Sibel Kikilli, deutsche Schauspielerin, heute 46 Jahre jung. Daniel Brühl, deutsch-spanischer Schauspieler, heute seine 48 Jahre alt. Gratulation auch Jörg Böker, deutscher Fernsehmoderator und Journalist, heute 55 Jahre jung. So wie Clifton Collins Jr., US-amerikanischer Schauspieler und Filmproduzent, feiert seinen 56. Vom Fußball Jürgen Klopp, ja, deutscher Fußballtrainer und ehemaliger Fußballspieler, 59 Jahre jung. Martin Pfeifel, deutscher Schauspieler, feiert seinen 62. Georgios Papandreou, griechischer Politiker, heute 74 Jahre alt geworden. Klaus Lage, deutscher Sänger, heute seinen 76. Das waren sie auch schon, kurz und bündig heute. Gratulation auch unseren Hörerinnen und Hörern, all euch draußen heute, die euren großen Tag haben heute, euren Geburtstag. Gratulation im Namen des gesamten Teams natürlich, die herzlichsten Glückwünsche. Euch alles Gute und Gesundheit natürlich, das ist ganz wichtig. Für die noch kommenden Jahre alles Gute und feiert schön, lasst es euch gut gehen heute. So, langsam bei uns geht es in Richtung Endspurt hier und das mit unserer, ja, Maria Linda, so heißt die nächste Interpretin, Sommerhaut. Ja, das Eincreme nicht vergessen, ne? Es wird heiß.

Recht hat sie da, Vivian Lindt. Der Sommer sollte nie vergehen. So, unser historischer Kalender. Wir schauen mal auf die historischen Daten. Der 16. Juni 2016. Die britische Labour-Abgeordnete und erklärte Gegnerin des britischen EU-Austritts Brexit, Jo Cox, wird im nordenglischen Bristol von einem Mann tödlich verletzt. Er wird 23. November zu lebenslanger Haft verurteilt. 2001, der 16. Juni. SPD und Grüne stürzen mit Hilfe der PDS erstmals in der Berliner Nachkriegsgeschichte einen regierenden Bürgermeister durch ein Misstrauensvotum. Klaus Wowereit wird Nachfolger von Erbehard Diepgen. 1976, der 16. Juni. Dagmar Berghoff spricht als erste Frau die ARD-Nachrichtensendung Tagesschau. 1976, der 16. Juni, im Township Soweto bei Johannesburg richten Polizisten ein Massaker unter südafrikanischen Schülern und Studenten an, die gegen die Benutzung der Burensprache Afrikaans im Unterricht protestieren. 1961, der 16. Juni, der russische Balletttänzer Rudolf Nureyev bittet nach einem Gastspiel in Paris um politisches Asyl im Westen. Soweit von meiner Stelle aus. Das waren schon wieder zwei herrliche Stunden hier bei uns. Wenn es euch gefallen haben sollte, dann hören wir uns schon wieder am Donnerstag. Vorerst das letzte Mal, dann geht es erstmal in den Urlaub für mich. Ich wünsche euch noch viel Spaß im weiteren Verlauf unseres Programms heute und die nächsten Tage hier. Ich freue mich auf Donnerstag. Euch noch viel, viel Spaß hier mit unserem Moderatorenteam und unserem Programm. Euch noch einen schönen und sonnigen, entspannten Tag mit herrlichen Temperaturen. Genießt den Sommer. Und lasst es euch einfach gut gehen. Von dieser Seite sage ich erstmal Tschüss für heute. Zwei Titel habe ich noch für euch. Zum einen Rio feat. Eugene, Summer Jam und Allegra Cole, Cruel Summer. Lasst den kommenden Sommer 2026. Für euch alles Gute. Ich sage Tschüss für heute. Bis Donnerstag, euer Dirk Oblin.

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1: Mit Michael Daub. Auf den Kanaren haben mehrere hundert Menschen für eine inklusive Schulbildung demonstriert. In mehreren Städten forderten sie mehr Unterstützung für Kinder mit besonderen Bedürfnissen. Öffentliche Schulen müssten allen Kindern offen stehen, so die Demonstrierenden. Sie kritisierten fehlende Kapazitäten und mangelnden politischen Willen. Die Inselregierung von Teneriffa stellt 341.000 Euro für Projekte zur Förderung der Gleichberechtigung bereit. Mit den Mitteln sollen Maßnahmen gegen geschlechtsspezifische Gewalt unterstützt und die gesellschaftliche sowie berufliche Teilhabe von Frauen gestärkt werden. Die Stadt Las Palmas sucht einen neuen Pächter für den Kiosk an der Alameda Colón. Die Pacht läuft zunächst über 5 Jahre und kann um weitere 5 Jahre verlängert werden. Die Mindestpacht beträgt rund 8.800 Euro pro Jahr. Interessierte können ihre Angebote bis 12. Juli bei der Stadt einreichen. Die Lokalpolizei von Santa Cruz geht weiterhin gegen abgestellte und verlassene Fahrzeuge im öffentlichen Raum vor. Im vergangenen Jahr wurden mehr als 800 Halter ermittelt und zur freiwilligen Entfernung ihrer Fahrzeuge aufgefordert. In diesem Jahr kamen bereits über 300 weitere Fälle hinzu. Bislang mussten 15 Fahrzeuge abgeschleppt werden. Nach Angaben der Polizei blockieren solche Fahrzeuge nicht nur Parkplätze, sondern können auch eine Belastung für die Umwelt darstellen. Soweit die Meldungen.
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1: Gran Canaria heute Sonne satt, 23 Grad sind drin, 16 Grad bringt die Nacht. Der Mittwoch sonnig bis 23 Grad.
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verdammte Kiste, so ein Mist. Was machen wir denn jetzt?

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3: Mit Michael Daub. Der Klimawandel trifft Kinder besonders hart. Darauf weist das Kinderhilfswerk UNICEF hin. Demnach ist fast jedes Kind weltweit mindestens einer Klimagefahr ausgesetzt, fast die Hälfte sogar mindestens drei. Besonders häufig geht es um die Kombination aus Dürren, extremer Hitze und Hitzewellen. Kinder sind dabei besonders gefährdet, weil sie zum Beispiel weniger effizient schwitzen als Erwachsene. Selbstbedienungskassen werden in Supermärkten immer häufiger. Die Mehrheit der Menschen in Deutschland bevorzugt aber weiter die klassische Kasse. Das zeigt eine Umfrage. 67% der Befragten stellten sich demnach lieber bei einer Kassiererin oder einem Kassierer an. Viele sagen, sie hätten lieber mit Menschen als mit Maschinen zu tun. Andere entscheiden sich aus Gewohnheit dafür oder weil sie bar bezahlen möchten. Bei jüngeren Menschen sind Selbstscannerkassen dagegen beliebter. Sie empfinden dort weniger Zeitdruck und können besser kontrollieren, ob Preise und Artikel richtig erfasst wurden. Nach dem vorläufigen Abkommen zwischen den USA und dem Iran ist noch vieles offen. Unklar ist zum Beispiel, ob Deutschland bei einer möglichen Minenräumung in der Straße von Hormus helfen könnte. Außenminister Wadephul sagte im Zweiten, Deutschland sei grundsätzlich vorbereitet. Allerdings müssten die Voraussetzungen für einen solchen Einsatz sehr sorgfältig geprüft werden. Bei der Fußball-WM hat der Iran in seinem politisch stark aufgeladenen ersten Spiel einen sportlichen Rückschlag vermieden. Gegen Neuseeland kam die iranische Mannschaft zu einem 2:2. Auch Europameister Spanien tat sich schwer und kam gegen Außenseiter Kap Verde nicht über ein 0:0 hinaus. Belgien und Ägypten trennten sich 1:1. Ebenfalls keinen Sieger gab es beim 1:1 zwischen Saudi-Arabien und Uruguay. Soweit die Meldungen.
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3: Gran Canaria heute Sonne satt, 23 Grad sind drin, 16 Grad bringt die Nacht. Der Mittwoch sonnig bis 23 Grad.
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1: Mit Michael Daub. Auf den Kanaren haben mehrere hundert Menschen für eine inklusive Schulbildung demonstriert. In mehreren Städten forderten sie mehr Unterstützung für Kinder mit besonderen Bedürfnissen. Öffentliche Schulen müssten allen Kindern offen stehen, so die Demonstrierenden. Sie kritisierten fehlende Kapazitäten und mangelnden politischen Willen. Die Inselregierung von Teneriffa stellt 341.000 Euro für Projekte zur Förderung der Gleichberechtigung bereit. Mit den Mitteln sollen Maßnahmen gegen geschlechtsspezifische Gewalt unterstützt und die gesellschaftliche sowie berufliche Teilhabe von Frauen gestärkt werden. Die Stadt Las Palmas sucht einen neuen Pächter für den Kiosk an der Alameda Colón. Die Pacht läuft zunächst über 5 Jahre und kann um weitere 5 Jahre verlängert werden. Die Mindestpacht beträgt rund 8.800 Euro pro Jahr. Interessierte können ihre Angebote bis 12. Juli bei der Stadt einreichen. Die Lokalpolizei von Santa Cruz geht weiterhin gegen abgestellte und verlassene Fahrzeuge im öffentlichen Raum vor. Im vergangenen Jahr wurden mehr als 800 Halter ermittelt und zur freiwilligen Entfernung ihrer Fahrzeuge aufgefordert. In diesem Jahr kamen bereits über 300 weitere Fälle hinzu. Bislang mussten 15 Fahrzeuge abgeschleppt werden. Nach Angaben der Polizei blockieren solche Fahrzeuge nicht nur Parkplätze, sondern können auch eine Belastung für die Umwelt darstellen. Soweit die Meldungen.
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1: Gran Canaria heute Sonne satt, 23 Grad sind drin, 16 Grad bringt die Nacht. Der Mittwoch sonnig bis 23 Grad.
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3: Mit Michael Daub. Der Klimawandel trifft Kinder besonders hart. Darauf weist das Kinderhilfswerk UNICEF hin. Demnach ist fast jedes Kind weltweit mindestens einer Klimagefahr ausgesetzt, fast die Hälfte sogar mindestens drei. Besonders häufig geht es um die Kombination aus Dürren, extremer Hitze und Hitzewellen. Kinder sind dabei besonders gefährdet, weil sie zum Beispiel weniger effizient schwitzen als Erwachsene. Selbstbedienungskassen werden in Supermärkten immer häufiger. Die Mehrheit der Menschen in Deutschland bevorzugt aber weiter die klassische Kasse. Das zeigt eine Umfrage. 67% der Befragten stellten sich demnach lieber bei einer Kassiererin oder einem Kassierer an. Viele sagen, sie hätten lieber mit Menschen als mit Maschinen zu tun. Andere entscheiden sich aus Gewohnheit dafür oder weil sie bar bezahlen möchten. Bei jüngeren Menschen sind Selbstscannerkassen dagegen beliebter. Sie empfinden dort weniger Zeitdruck und können besser kontrollieren, ob Preise und Artikel richtig erfasst wurden. Nach dem vorläufigen Abkommen zwischen den USA und dem Iran ist noch vieles offen. Unklar ist zum Beispiel, ob Deutschland bei einer möglichen Minenräumung in der Straße von Hormus helfen könnte. Außenminister Wadephul sagte im Zweiten, Deutschland sei grundsätzlich vorbereitet. Allerdings müssten die Voraussetzungen für einen solchen Einsatz sehr sorgfältig geprüft werden. Bei der Fußball-WM hat der Iran in seinem politisch stark aufgeladenen ersten Spiel einen sportlichen Rückschlag vermieden. Gegen Neuseeland kam die iranische Mannschaft zu einem 2:2. Auch Europameister Spanien tat sich schwer und kam gegen Außenseiter Kap Verde nicht über ein 0:0 hinaus. Belgien und Ägypten trennten sich 1:1. Ebenfalls keinen Sieger gab es beim 1:1 zwischen Saudi-Arabien und Uruguay. Soweit die Meldungen.
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3: Bei der Fußball-WM hat der Iran in seinem

0: politisch stark aufgeladenen ersten Spiel einen sportlichen Rückschlag vermieden. Gegen Neuseeland kam die iranische Mannschaft zu einem 2:2. Auch Europameister Spanien tat sich schwer und kam gegen Außenseiter Kap Verde nicht über ein 0:0 hinaus. Belgien und Ägypten trennten sich 1:1. Ebenfalls keinen Sieger gab es beim 1:1 zwischen Saudi-Arabien und Uruguay. Soweit die Meldungen.
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1: Mit Michael Daub. Auf den Kanaren haben mehrere hundert Menschen für eine inklusive Schulbildung demonstriert. In mehreren Städten forderten sie mehr Unterstützung für Kinder mit besonderen Bedürfnissen. Öffentliche Schulen müssten allen Kindern offen stehen, so die Demonstrierenden. Sie kritisierten fehlende Kapazitäten und mangelnden politischen Willen. Die Inselregierung von Teneriffa stellt 341.000 Euro für Projekte zur Förderung der Gleichberechtigung bereit. Mit den Mitteln sollen Maßnahmen gegen geschlechtsspezifische Gewalt unterstützt und die gesellschaftliche sowie berufliche Teilhabe von Frauen gestärkt werden. Die Stadt Las Palmas sucht einen neuen Pächter für den Kiosk an der Alameda Colón. Die Pacht läuft zunächst über 5 Jahre und kann um weitere 5 Jahre verlängert werden. Die Mindestpacht beträgt rund 8.800 Euro pro Jahr. Interessierte können ihre Angebote bis 12. Juli bei der Stadt einreichen. Die Lokalpolizei von Santa Cruz geht weiterhin gegen abgestellte und verlassene Fahrzeuge im öffentlichen Raum vor. Im vergangenen Jahr wurden mehr als 800 Halter ermittelt und zur freiwilligen Entfernung ihrer Fahrzeuge aufgefordert. In diesem Jahr kamen bereits über 300 weitere Fälle hinzu. Bislang mussten 15 Fahrzeuge abgeschleppt werden. Nach Angaben der Polizei blockieren solche Fahrzeuge nicht nur Parkplätze, sondern können auch eine Belastung für die Umwelt darstellen. Soweit die Meldungen.
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1: Gran Canaria heute Sonne satt, 23 Grad sind drin, 16 Grad bringt die Nacht, der Mittwoch sonnig bis 23 Grad.
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1: Mit Michael Daub. Trotz Milliardenversprechen der Bundesregierung wird das Angebot an günstigen Wohnungen in Deutschland knapper. Nach Zahlen des Bauministeriums gab es 2025 unterm Strich 20.000 Sozialwohnungen weniger als ein Jahr zuvor. Bundesbauministerin Verena Huberts will den Abwärtstrend stoppen. Bis 2029 sollen vom Bund rund 23,5 Milliarden Euro für den Bau neuer Sozialwohnungen bereitgestellt werden. Das Problem: vielerorts fallen deutlich mehr Wohnungen aus der Sozialbindung heraus, als neue entstehen. Besonders groß ist die Lücke in NRW, Berlin und Bayern. In Deutschland haben zum Jahresende 2025 rund 83,5 Millionen Menschen gelebt. Das waren etwas weniger als ein Jahr zuvor, wie das Statistische Bundesamt mitteilt. Demnach sank die Bevölkerung um 110.000 Personen. Die Zuwanderung konnte das Geburtendefizit nicht ausgleichen. Bei den Bundesländern verzeichneten nur die Stadtstaaten ein Plus. In Berlin nimmt heute ein gemeinsames Abwehrzentrum gegen hybride Bedrohungen seine Arbeit auf. Hintergrund sind unter anderem mutmaßliche Spionagefälle im Auftrag Russlands. Generalbundesanwalt Rommel sagte in Karlsruhe, Russland setze dabei zunehmend auf nicht ausgebildete Hilfsagenten. Hybride Bedrohungen aus unterschiedlichen Richtungen bleiben nach Einschätzung der Sicherheitsbehörden ein großes Problem. Bei der Fußball-WM sorgt in Mexiko-Stadt eine weiße Ente im mexikanischen Dress für Aufmerksamkeit. In sozialen Netzwerken ist zu sehen, wie das Tier mit passenden Söckchen durch die Fanmassen watschelt. Und auch aus den USA gibt es Kurioses. Die Tourismusbehörde Visit Pennsylvania warnt mit einem Augenzwinkern davor, die Rocky-Statue in Fußballtrikots zu stecken. Das bringe Unglück. Soweit die Meldung.
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1: Bei der Fußball-WM hat der Iran in seinem politisch stark aufgeladenen ersten Spiel einen sportlichen Rückschlag vermieden. Gegen Neuseeland kam die iranische Mannschaft zu einem 2:2. Auch Europameister Spanien tat sich schwer und kam gegen Außenseiter Kap Verde nicht über ein 0:0 hinaus. Belgien und Ägypten trennten sich 1:1. Ebenfalls keinen Sieger gab es beim 1:1 zwischen Saudi-Arabien und Uruguay. Soweit die Meldungen.
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1: Mit Michael Daub. Auf den Kanaren haben mehrere hundert Menschen für eine inklusive Schulbildung demonstriert. In mehreren Städten forderten sie mehr Unterstützung für Kinder mit besonderen Bedürfnissen. Öffentliche Schulen müssten allen Kindern offen stehen, so die Demonstrierenden. Sie kritisierten fehlende Kapazitäten und mangelnden politischen Willen. Die Inselregierung von Teneriffa stellt 341.000 Euro für Projekte zur Förderung der Gleichberechtigung bereit. Mit den Mitteln sollen Maßnahmen gegen geschlechtsspezifische Gewalt unterstützt und die gesellschaftliche sowie berufliche Teilhabe von Frauen gestärkt werden. Die Stadt Las Palmas sucht einen neuen Pächter für den Kiosk an der Alameda Colón. Die Pacht läuft zunächst über 5 Jahre und kann um weitere 5 Jahre verlängert werden. Die Mindestpacht beträgt rund 8.800 Euro pro Jahr. Interessierte können ihre Angebote bis 12. Juli bei der Stadt einreichen. Die Lokalpolizei von Santa Cruz geht weiterhin gegen abgestellte und verlassene Fahrzeuge im öffentlichen Raum vor. Im vergangenen Jahr wurden mehr als 800 Halter ermittelt und zur freiwilligen Entfernung ihrer Fahrzeuge aufgefordert. In diesem Jahr kamen bereits über 300 weitere Fälle hinzu. Bislang mussten 15 Fahrzeuge abgeschleppt werden. Nach Angaben der Polizei blockieren solche Fahrzeuge nicht nur Parkplätze, sondern können auch eine Belastung für die Umwelt darstellen. Soweit die Meldungen.
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1: Gran Canaria heute Sonne satt, 23 Grad sind drin, 16 Grad bringt die Nacht, der Mittwoch sonnig bis 23 Grad.
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3: Mit Michael Daub. Die Spritpreise sinken nach der Einigung im Iran-Krieg wieder. Sie nähern sich langsam den Werten vor Kriegsbeginn an. Nach Angaben des ADAC kostete ein Liter Diesel gestern im Schnitt rund 1,82 Euro. Das waren noch 7 Cent mehr als am letzten Tag vor Kriegsbeginn. Allerdings gilt aktuell noch der Tankrabatt. Der läuft Ende des Monats aus und soll nicht verlängert werden. In Berlin nimmt heute das Zentrum zur Abwehr hybrider Bedrohungen seine Arbeit auf. Damit sollen Angriffe und Kampagnen fremder Staaten wie Russland früher erkannt werden. Bundesinnenminister Alexander Dobrindt sagte, die Gefahr hybrider Bedrohungen wachse ständig, auch für Deutschland. Fremde Mächte attackierten das Land mit Spionage, Sabotage, Cyberangriffen und Desinformation. Es gehe künftig stärker um Früherkennung statt nur um die Bewältigung der Folgen. Weniger als die Hälfte der Beschäftigten in der Privatwirtschaft bekommt in diesem Sommer Urlaubsgeld. Das zeigt eine Auswertung für die Hans-Böckler-Stiftung. Demnach erhalten 44% der Arbeitnehmerinnen und Arbeitnehmer eine entsprechende Zahlung. In Betrieben mit Tarifvertrag sieht es deutlich besser aus. Dort bekommen 73% Urlaubsgeld. Die Batterieproduktion in Deutschland hat einen neuen Höchststand erreicht. Nach Angaben des Verbands der Elektro- und Digitalindustrie stieg die Herstellung im vergangenen Jahr um 11% auf 8,1 Milliarden Euro. Treiber sind vor allem die wachsende E-Auto-Produktion und der Markt für Stromspeicher. Gleichzeitig warnt der Verband vor einer zunehmenden Abhängigkeit von China. Bei der Fußball-WM bestreitet heute Top-Favorit Frankreich sein Auftaktspiel. Die Franzosen treffen um 21 Uhr deutscher Zeit im Finalstadion von New Jersey auf den Senegal. In der Nacht folgen die Partien Irak gegen Norwegen und Titelverteidiger Argentinien gegen Algerien. Morgen früh um 6 Uhr deutscher Zeit spielt dann außerdem noch Österreich gegen Jordanien. Soweit die Meldung.
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3: Gran Canaria heute Sonne satt, 23 Grad sind drin, 16 Grad bringt die Nacht, der Mittwoch sonnig bis 23 Grad.
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1: Mit Michael Daub. Auf den Kanaren haben mehrere hundert Menschen für eine inklusive Schulbildung demonstriert. In mehreren Städten forderten sie mehr Unterstützung für Kinder mit besonderen Bedürfnissen. Öffentliche Schulen müssten allen Kindern offen stehen, so die Demonstrierenden. Sie kritisierten fehlende Kapazitäten und mangelnden politischen Willen. Die Inselregierung von Teneriffa stellt 341.000 Euro für Projekte zur Förderung der Gleichberechtigung bereit. Mit den Mitteln sollen Maßnahmen gegen geschlechtsspezifische Gewalt unterstützt und die gesellschaftliche sowie berufliche Teilhabe von Frauen gestärkt werden. Die Stadt Las Palmas sucht einen neuen Pächter für den Kiosk an der Alameda Colón. Die Pacht läuft zunächst über 5 Jahre und kann um weitere 5 Jahre verlängert werden. Die Mindestpacht beträgt rund 8.800 Euro pro Jahr. Interessierte können ihre Angebote bis 12. Juli bei der Stadt einreichen. Die Lokalpolizei von Santa Cruz geht weiterhin gegen abgestellte und verlassene Fahrzeuge im öffentlichen Raum vor. Im vergangenen Jahr wurden mehr als 800 Halter ermittelt und zur freiwilligen Entfernung ihrer Fahrzeuge aufgefordert. In diesem Jahr kamen bereits über 300 weitere Fälle hinzu. Bislang mussten 15 Fahrzeuge abgeschleppt werden. Nach Angaben der Polizei blockieren solche Fahrzeuge nicht nur Parkplätze, sondern können auch eine Belastung für die Umwelt darstellen. Soweit die Meldungen.
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1: Gran Canaria heute Sonne satt, 23 Grad sind drin, 16 Grad bringt die Nacht, der Mittwoch sonnig bis 23 Grad.
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1: Mit Michael Daub. Auf den Kanaren haben mehrere hundert Menschen für eine inklusive Schulbildung demonstriert. In mehreren Städten forderten sie mehr Unterstützung für Kinder mit besonderen Bedürfnissen. Öffentliche Schulen müssten allen Kindern offen stehen, so die Demonstrierenden. Sie kritisierten fehlende Kapazitäten und mangelnden politischen Willen. Die Inselregierung von Teneriffa stellt 341.000 Euro für Projekte zur Förderung der Gleichberechtigung bereit. Mit den Mitteln sollen Maßnahmen gegen geschlechtsspezifische Gewalt unterstützt und die gesellschaftliche sowie berufliche Teilhabe von Frauen gestärkt werden. Die Stadt Las Palmas sucht einen neuen Pächter für den Kiosk an der Alameda Colón. Die Pacht läuft zunächst über 5 Jahre und kann um weitere 5 Jahre verlängert werden. Die Mindestpacht beträgt rund 8.800 Euro pro Jahr. Interessierte können ihre Angebote bis 12. Juli bei der Stadt einreichen. Die Lokalpolizei von Santa Cruz geht weiterhin gegen abgestellte und verlassene Fahrzeuge im öffentlichen Raum vor. Im vergangenen Jahr wurden mehr als 800 Halter ermittelt und zur freiwilligen Entfernung ihrer Fahrzeuge aufgefordert. In diesem Jahr kamen bereits über 300 weitere Fälle hinzu. Bislang mussten 15 Fahrzeuge abgeschleppt werden. Nach Angaben der Polizei blockieren solche Fahrzeuge nicht nur Parkplätze, sondern können auch eine Belastung für die Umwelt darstellen. Soweit die Meldungen.
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1: Gran Canaria heute Sonne satt, 23 Grad sind drin, 16 Grad bringt die Nacht. Der Mittwoch sonnig bis 23 Grad.
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3: Mit Michael Daub. Die Spritpreise sinken nach der Einigung im Iran-Krieg wieder. Sie nähern sich langsam den Werten vor Kriegsbeginn an.

0: Koalition. Es gehe künftig stärker um Früherkennung statt nur um die Bewältigung der Folgen. Weniger als die Hälfte der Beschäftigten in der Privatwirtschaft bekommt in diesem Sommer Urlaubsgeld. Das zeigt eine Auswertung für die Hans-Böckler-Stiftung. Demnach erhalten 44% der Arbeitnehmerinnen und Arbeitnehmer eine entsprechende Zahlung. In Betrieben mit Tarifvertrag sieht es deutlich besser aus. Dort bekommen 73% Urlaubsgeld. Die Batterieproduktion in Deutschland hat einen neuen Höchststand erreicht. Nach Angaben des Verbands der Elektro- und Digitalindustrie stieg die Herstellung im vergangenen Jahr um 11% auf 8,1 Milliarden Euro. Treiber sind vor allem die wachsende E-Auto-Produktion und der Markt für Stromspeicher. Gleichzeitig warnt der Verband vor einer zunehmenden Abhängigkeit von China. Bei der Fußball-WM bestreitet heute Top-Favorit Frankreich sein Auftaktspiel. Die Franzosen treffen um 21 Uhr deutscher Zeit im Finalstadion von New Jersey auf den Senegal. In der Nacht folgen die Partien Irak gegen Norwegen und Titelverteidiger Argentinien gegen Algerien. Morgen früh um 6 Uhr deutscher Zeit spielt dann außerdem noch Österreich gegen Jordanien. Soweit die
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0: Bei der Fußball-WM hat der Iran in seinem politisch stark aufgeladenen ersten Spiel einen sportlichen Rückschlag vermieden. Gegen Neuseeland kam die iranische Mannschaft zu einem 2:2. Auch Europameister Spanien tat sich schwer und kam gegen Außenseiter Kap Verde nicht über ein 0:0 hinaus. Belgien und Ägypten trennten sich 1:1. Ebenfalls keinen Sieger gab es beim 1:1 zwischen Saudi-Arabien und Uruguay. Soweit die Meldungen.
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1: Mit Michael Daub. Auf den Kanaren haben mehrere hundert Menschen für eine inklusive Schulbildung demonstriert. In mehreren Städten forderten sie mehr Unterstützung für Kinder mit besonderen Bedürfnissen. Öffentliche Schulen müssten allen Kindern offen stehen, so die Demonstrierenden. Sie kritisierten fehlende Kapazitäten und mangelnden politischen Willen. Die Inselregierung von Teneriffa stellt 341.000 Euro für Projekte zur Förderung der Gleichberechtigung bereit. Mit den Mitteln sollen Maßnahmen gegen geschlechtsspezifische Gewalt unterstützt und die gesellschaftliche sowie berufliche Teilhabe von Frauen gestärkt werden. Die Stadt Las Palmas sucht einen neuen Pächter für den Kiosk an der Alameda Colón. Die Pacht läuft zunächst über 5 Jahre und kann um weitere 5 Jahre verlängert werden. Die Mindestpacht beträgt rund 8.800 Euro pro Jahr. Interessierte können ihre Angebote bis 12. Juli bei der Stadt einreichen. Die Lokalpolizei von Santa Cruz geht weiterhin gegen abgestellte und verlassene Fahrzeuge im öffentlichen Raum vor. Im vergangenen Jahr wurden mehr als 800 Halter ermittelt und zur freiwilligen Entfernung ihrer Fahrzeuge aufgefordert. In diesem Jahr kamen bereits über 300 weitere Fälle hinzu. Bislang mussten 15 Fahrzeuge abgeschleppt werden. Nach Angaben der Polizei blockieren solche Fahrzeuge nicht nur Parkplätze, sondern können auch eine Belastung für die Umwelt darstellen. Soweit die Meldungen.
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1: Gran Canaria heute Sonne satt, 23 Grad sind drin, 16 Grad bringt die Nacht, der Mittwoch sonnig bis 23 Grad.
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4: Mit Michael Daub. Die Spritpreise sinken nach der Einigung im Iran-Krieg wieder. Sie nähern sich langsam den Werten vor Kriegsbeginn an. Nach Angaben des ADAC kostete ein Liter Diesel gestern im Schnitt rund 1,82 Euro. Das waren noch 7 Cent mehr als am letzten Tag vor Kriegsbeginn. Allerdings gilt aktuell noch der Tankrabatt. Der läuft Ende des Monats aus und soll nicht verlängert werden. In Berlin nimmt heute das Zentrum zur Abwehr hybrider Bedrohungen seine Arbeit auf. Damit sollen Angriffe und Kampagnen fremder Staaten wie Russland früher erkannt werden. Bundesinnenminister Alexander Dobrindt sagte, die Gefahr hybrider Bedrohungen wachse ständig, auch für Deutschland. Fremde Mächte attackierten das Land mit Spionage, Sabotage, Cyberangriffen und Desinformation. Es gehe künftig stärker um Früherkennung statt nur um die Bewältigung der Folgen. Weniger als die Hälfte der Beschäftigten in der Privatwirtschaft bekommt in diesem Sommer Urlaubsgeld. Das zeigt eine Auswertung für die Hans-Böckler-Stiftung. Demnach erhalten 44% der Arbeitnehmerinnen und Arbeitnehmer eine entsprechende Zahlung. In Betrieben mit Tarifvertrag sieht es deutlich besser aus. Dort bekommen 73% Urlaubsgeld. Die Batterieproduktion in Deutschland hat einen neuen Höchststand erreicht. Nach Angaben des Verbands der Elektro- und Digitalindustrie stieg die Herstellung im vergangenen Jahr um 11% auf 8,1 Milliarden Euro.

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1: Mit Michael Daub. Auf den Kanaren haben mehrere hundert Menschen für eine inklusive Schulbildung demonstriert. In mehreren Städten forderten sie mehr Unterstützung für Kinder mit besonderen Bedürfnissen. Öffentliche Schulen müssten allen Kindern offen stehen, so die Demonstrierenden. Sie kritisierten fehlende Kapazitäten und mangelnden politischen Willen. Die Inselregierung von Teneriffa stellt 341.000 Euro für Projekte zur Förderung der Gleichberechtigung bereit. Mit den Mitteln sollen Maßnahmen gegen geschlechtsspezifische Gewalt unterstützt und die gesellschaftliche sowie berufliche Teilhabe von Frauen gestärkt werden. Die Stadt Las Palmas sucht einen neuen Pächter für den Kiosk an der Alameda Colón. Die Pacht läuft zunächst über 5 Jahre und kann um weitere 5 Jahre verlängert werden. Die Mindestpacht beträgt rund 8.800 Euro pro Jahr. Interessierte können ihre Angebote bis 12. Juli bei der Stadt einreichen. Die Lokalpolizei von Santa Cruz geht weiterhin gegen abgestellte und verlassene Fahrzeuge im öffentlichen Raum vor. Im vergangenen Jahr wurden mehr als 800 Halter ermittelt und zur freiwilligen Entfernung ihrer Fahrzeuge aufgefordert. In diesem Jahr kamen bereits über 300 weitere Fälle hinzu. Bislang mussten 15 Fahrzeuge abgeschleppt werden. Nach Angaben der Polizei blockieren solche Fahrzeuge nicht nur Parkplätze, sondern können auch eine Belastung für die Umwelt darstellen. Soweit die Meldungen.
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1: Gran Canaria heute sonnensatt, 23 Grad sind drin, 16 Grad bringt die Nacht, der Mittwoch sonnig bis 23 Grad.
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2: Mit Michael Daub. Die Spritpreise sinken nach der Einigung im Iran-Krieg wieder. Sie nähern sich langsam den Werten vor Kriegsbeginn an. Nach Angaben des ADAC kostete ein Liter Diesel gestern im Schnitt rund 1,82 Euro. Das waren noch 7 Cent mehr als am letzten Tag vor Kriegsbeginn. Allerdings gilt aktuell noch der Tankrabatt. Der läuft Ende des Monats aus und soll nicht verlängert werden. In Berlin nimmt heute das Zentrum zur Abwehr hybrider Bedrohungen seine Arbeit auf. Damit sollen Angriffe und Kampagnen fremder Staaten wie Russland früher erkannt werden. Bundesinnenminister Alexander Dobrindt sagte, die Gefahr hybrider Bedrohungen wachse ständig, auch für Deutschland. Fremde Mächte attackierten das Land mit Spionage, Sabotage, Cyberangriffen und Desinformation. Es gehe künftig stärker um Früherkennung statt nur um die Bewältigung der Folgen. Weniger als die Hälfte der Beschäftigten in der Privatwirtschaft bekommt in diesem Sommer Urlaubsgeld. Das zeigt eine Auswertung für die Hans-Böckler-Stiftung. Demnach erhalten 44% der Arbeitnehmerinnen und Arbeitnehmer eine entsprechende Zahlung. In Betrieben mit Tarifvertrag sieht es deutlich besser aus. Dort bekommen 73% Urlaubsgeld. Die Batterieproduktion in Deutschland hat einen neuen Höchststand erreicht. Nach Angaben des Verbands der Elektro- und Digitalindustrie stieg die Herstellung im vergangenen Jahr um 11% auf 8,1 Milliarden Euro.

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1: Börsendaten kurz vorm Feierabend mit einem DAX, der leicht im Minus ist, wieder unter der 25.000er Marke. Bei 24.000 und knapp 830 Punkten steht er kurz vorm Feierabend. Der Euro stagniert, 1,16 US$ für die europäische Gemeinschaftswährung. Der Goldpreis zieht wieder an und liegt knapp unter der Marke von 3.340 US-Dollar an diesem Dienstag Frühabend. Der Ölpreis fällt schneller als die Spritpreise an der Tankstelle. Rund 75 US-Dollar pro Barrel werden angepeilt. Wir gucken noch ins Ranking. GEAG, Qiagen und die Deutsche Post. Das ist die Top 3 ganz oben. Am Ende Infineon, Mercedes-Benz und BMW. Schönen Feierabend.
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1: Mit Michael Daub. Auf den Kanaren haben mehrere hundert Menschen für eine inklusive Schulbildung demonstriert. In mehreren Städten forderten sie mehr Unterstützung für Kinder mit besonderen Bedürfnissen. Öffentliche Schulen müssten allen Kindern offen stehen, so die Demonstrierenden. Sie kritisierten fehlende Kapazitäten und mangelnden politischen Willen. Die Inselregierung von Teneriffa stellt 341.000 Euro für Projekte zur Förderung der Gleichberechtigung bereit. Mit den Mitteln sollen Maßnahmen gegen geschlechtsspezifische Gewalt unterstützt und die gesellschaftliche sowie berufliche Teilhabe von Frauen gestärkt werden. Die Stadt Las Palmas sucht einen neuen Pächter für den Kiosk an der Alameda Colón. Die Pacht läuft zunächst über 5 Jahre und kann um weitere 5 Jahre verlängert werden. Die Mindestpacht beträgt rund 8.800 Euro pro Jahr. Interessierte können ihre Angebote bis 12. Juli bei der Stadt einreichen. Die Lokalpolizei von Santa Cruz geht weiterhin gegen abgestellte und verlassene Fahrzeuge im öffentlichen Raum vor. Im vergangenen Jahr wurden mehr als 800 Halter ermittelt und zur freiwilligen Entfernung ihrer Fahrzeuge aufgefordert. In diesem Jahr kamen bereits über 300 weitere Fälle hinzu. Bislang mussten 15 Fahrzeuge abgeschleppt werden. Nach Angaben der Polizei blockieren solche Fahrzeuge nicht nur Parkplätze, sondern können auch eine Belastung für die Umwelt darstellen. Soweit die Meldungen.
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1: Gran Canaria heute Sonne satt, 23 Grad sind drin, 16 Grad bringt die Nacht, der Mittwoch sonnig bis 23 Grad.
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5: Mit Michael Daub. Die Spritpreise sinken nach der Einigung im Iran-Krieg wieder. Sie nähern sich langsam den Werten vor Kriegsbeginn an. Nach Angaben des ADAC kostete ein Liter Diesel gestern im Schnitt rund 1,82 Euro. Das waren noch 7 Cent mehr als am letzten Tag vor Kriegsbeginn. Allerdings gilt aktuell noch der Tankrabatt. Der läuft Ende des Monats aus und soll nicht verlängert werden. In Berlin nimmt heute das Zentrum zur Abwehr hybrider Bedrohungen seine Arbeit auf. Damit sollen Angriffe und Kampagnen fremder Staaten wie Russland früher erkannt werden. Bundesinnenminister Alexander Dobrindt sagte, die Gefahr hybrider Bedrohungen wachse ständig, auch für Deutschland. Fremde Mächte attackierten das Land mit Spionage, Sabotage, Cyberangriffen und Desinformation. Es gehe künftig stärker um Früherkennung statt nur um die Bewältigung der Folgen. Weniger als die Hälfte der Beschäftigten in der Privatwirtschaft bekommt in diesem Sommer Urlaubsgeld. Das zeigt eine Auswertung für die Hans-Böckler-Stiftung. Demnach erhalten 44% der Arbeitnehmerinnen und Arbeitnehmer eine entsprechende Zahlung. In Betrieben mit Tarifvertrag sieht es deutlich besser aus. Dort bekommen 73% Urlaubsgeld.

0: noch Österreich gegen Jordanien. Soweit die...
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1: Mit Michael Daub. Auf den Kanaren haben mehrere hundert Menschen für eine inklusive Schulbildung demonstriert. In mehreren Städten forderten sie mehr Unterstützung für Kinder mit besonderen Bedürfnissen. Öffentliche Schulen müssten allen Kindern offen stehen, so die Demonstrierenden. Sie kritisierten fehlende Kapazitäten und mangelnden politischen Willen. Die Inselregierung von Teneriffa stellt 341.000 Euro für Projekte zur Förderung der Gleichberechtigung bereit. Mit den Mitteln sollen Maßnahmen gegen geschlechtsspezifische Gewalt unterstützt und die gesellschaftliche sowie berufliche Teilhabe von Frauen gestärkt werden. Die Stadt Las Palmas sucht einen neuen Pächter für den Kiosk an der Alameda Colón. Die Pacht läuft zunächst über 5 Jahre und kann um weitere 5 Jahre verlängert werden. Die Mindestpacht beträgt rund 8.800 Euro pro Jahr. Interessierte können ihre Angebote bis 12. Juli bei der Stadt einreichen. Die Lokalpolizei von Santa Cruz geht weiterhin gegen abgestellte und verlassene Fahrzeuge im öffentlichen Raum vor. Im vergangenen Jahr wurden mehr als 800 Halter ermittelt und zur freiwilligen Entfernung ihrer Fahrzeuge aufgefordert. In diesem Jahr kamen bereits über 300 weitere Fälle hinzu. Bislang mussten 15 Fahrzeuge abgeschleppt werden. Nach Angaben der Polizei blockieren solche Fahrzeuge nicht nur Parkplätze, sondern können auch eine Belastung für die Umwelt darstellen. Soweit die Meldungen.
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1: Gran Canaria heute sonnesatt, 23 Grad sind drin, 16 Grad bringt die Nacht, der Mittwoch sonnig bis 23 Grad.
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3: Mit Michael Daub. Die Spritpreise sinken nach der Einigung im Iran-Krieg wieder. Sie nähern sich langsam den Werten vor Kriegsbeginn an. Nach Angaben des ADAC kostete ein Liter Diesel gestern im Schnitt rund 1,82 Euro. Das waren noch 7 Cent mehr als am letzten Tag vor Kriegsbeginn. Allerdings gilt aktuell noch der Tankrabatt. Der läuft Ende des Monats aus und soll nicht verlängert werden. In Berlin nimmt heute das Zentrum zur Abwehr hybrider Bedrohungen seine Arbeit auf. Damit sollen Angriffe und Kampagnen fremder Staaten wie Russland früher erkannt werden. Bundesinnenminister Alexander Dobrindt sagte, die Gefahr hybrider Bedrohungen wachse ständig, auch für Deutschland. Fremde Mächte attackierten das Land mit Spionage, Sabotage, Cyberangriffen und Desinformation. Es gehe künftig stärker um Früherkennung statt nur um die Bewältigung der Folgen. Weniger als die Hälfte der Beschäftigten in der Privatwirtschaft bekommt in diesem Sommer Urlaubsgeld. Das zeigt eine Auswertung für die Hans-Böckler-Stiftung. Demnach erhalten 44% der Arbeitnehmerinnen und Arbeitnehmer eine entsprechende Zahlung. In Betrieben mit Tarifvertrag sieht es deutlich besser aus. Dort bekommen 73% Urlaubsgeld. Die Batterieproduktion in Deutschland hat einen neuen Höchststand erreicht. Nach Angaben des Verbands der Elektro- und Digitalindustrie stieg die Herstellung im vergangenen Jahr um 11% auf 8,1 Milliarden Euro. Treiber sind vor allem die wachsende E-Auto-Produktion und der Markt für Stromspeicher. Gleichzeitig warnt der Verband vor einer zunehmenden Abhängigkeit von China. Bei der Fußball-WM bestreitet heute Top-Favorit Frankreich sein Auftaktspiel. Die Franzosen treffen um 21 Uhr deutscher Zeit im Finalstadion von New Jersey auf den Senegal. In der Nacht folgen die Partien Irak gegen Norwegen und Titelverteidiger Argentinien gegen Algerien. Morgen früh um 6 Uhr deutscher Zeit spielt dann außerdem noch Österreich gegen Jordanien. Soweit die
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3: Bei der Fußball-WM hat der Iran in seinem politisch stark aufgeladenen ersten Spiel einen sportlichen Rückschlag vermieden. Gegen Neuseeland kam die iranische Mannschaft zu einem 2:2. Auch Europameister Spanien tat sich schwer und kam gegen Außenseiter Kap Verde nicht über ein 0:0 hinaus. Belgien und Ägypten trennten sich 1:1. Ebenfalls keinen Sieger gab es beim 1:1 zwischen Saudi-Arabien und Uruguay. Soweit die Meldungen.
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